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0: Das war Wifi-Theme von Jojo Ann und Principessa. 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Jetzt kommen die Nachrichten mit der Salome. Passepartout-Abos werden teurer, obwohl sie im Jahr 2025 einen Rekordumsatz hatten. Durchschnittlich steigen die Preise um fast 4%, wie der Tarifverbund gegenüber Zentralbus sagt. Nicht nur die Abos und Einzelfahrten werden teurer, auch die Schifffahrt ist von der Preisanpassung betroffen. Trotz einem Jahresumsatz von fast 140 Millionen Franken bleibt die Situation in der ÖV-Branche angespannt. Die bevorstehende Preisanpassung trage dazu bei, die Finanzierung von Angeboten, Infrastruktur und nachhaltigen Antriebsformen langfristig zu sichern und gezielt weiterzuentwickeln. Der Bundespräsident Guy Parmelin hat heute in seiner Medienkonferenz seinen Rücktritt als Bundesrat auf Ende Jahr bekannt gegeben. Guy Parmelin ist seit über 10 Jahren im Amt und somit der amtsälteste Bundesrat. Neben seiner langen Amtstour und seinem Alter könnte auch seine Gesundheit ein Grund für seinen Rücktritt sein. Er kämpft zum Beispiel mit Rückenproblemen. Der Zuger SVP-Nationalrat Thomas Aschi fordert eine neue Statistik zu den Prämienverbilligungen und weiteren staatlich finanzierten Gesundheitskosten, wie Zentralplus mitteilt. Den entsprechenden Vorstoß hat er Ende September im Nationalrat eingereicht. Er will wissen, wie viele Menschen von welcher Nationalität individuelle Prämienverbilligungen erhalten. Der SVP-Politiker meint, es fehle transparent darüber, welche Bevölkerungsgruppen in welchem Umfang von diesen Leistungen profitieren. Und jetzt kommt das Wetter.
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0: Momentan haben wir etwa 15 Grad mit Höchsttemperaturen von 19 Grad. Am Wochenende wird es auch nur etwa knapp 20 Grad. Das heisst, es ist schon ein schönes Wetter, aber langsam herbstliche Stimmung da in Luzern. Regen sieht es nicht aus, ein bisschen Wind vielleicht, aber eigentlich grundsätzlich gute Bedingungen für etwas zum Draussen machen. Also geniessen das Wochenende bei dem noch schönen Wetter, bis dann Temperaturen gegen Ende Woche, nächste Woche wieder etwas tiefer werden. Auf dem Wetter-Dreifachdach sind es 16,5 Grad.
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0: Jetzt kommt Nilas Likes Pop Master for Glow Spiel.

0: Das war «Going About My Day» von der Lola Hemridge. Und wie jede Woche haben wir ein Album von der Woche. Und das ist... Ui, «Broken...» Jetzt habe ich gerade ein Blackout. «Can't Hear This Shit on the Radio» von The Angel Rider.
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0: Unser Album von der Woche, wie gesagt, Can't Hear This Shit on the Radio, ist von der Musikerin Angel Rider. Angel Rider ist eine Sängerin, Songwriterin und eine Produzentin aus Berlin, Deutschland und hat am 25. September ihr allererstes Album gedroppt. Sie macht experimentelle elektronische Musik, weil sie sich vor allem im Hyperpop- und Hardcore-Stil bewegt. Ihre Songs auf dem neuen Album zeichnen sich durch zuckersüße Synths, verpitchte Vocals und einem Bubble Chaos aus. Der Sound erinnert schon fast ein bisschen an Charlie XCX oder 100 Gags, vor allem wegen der Einflüsse aus der Berliner Underground-Elektronik-Szene. Seit 2003 release sie ihre eigene Musik und war bei uns schon mal das beste Stück gewesen. Darum ist sie umso stolzer, jetzt endlich ihr erstes Album zu veröffentlichen. Und jetzt spiele ich dir den ganzen Song vor.

0: Talking Girl von Angel Rider war und das ist ein Track von unserem Album der Woche. Wenn du noch mehr über das Album erfahren willst, dann geh noch auf unsere Webseite dreifach.ch, da kannst du noch mega viel über sie nachlesen.
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0: Yes. Jetzt lassen wir doch weiter unsere schöne Musik-Playlist und es geht weiter mit Spilled von Wellfood.

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0: Das war «Promiscuous» von Gomi.
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0: Mikrofon ist Salome, wir haben Nachrichten. Die Passepartout-Abos werden teurer, obwohl sie im Jahr 2025 einen Rekordumsatz hatten. Durchschnittlich steigen die Preise um fast 4%, wie der Tarifverbund gegenüber Zentral Plus sagt. Trotz einem Jahresumsatz von fast 140 Millionen Franken bleibt die Situation in der ÖV-Branche angespannt. Die bevorstehende Preisanpassung trage dazu bei, die Finanzierung von Angebot und Infrastruktur zu sichern und gezielt zu weiterentwickeln. Der Bundespräsident Guy Parmelin hat heute in seiner Medienkonferenz seinen Rücktritt als Bundesrat auf Ende Jahr bekannt gegeben. Der Guy Parmelin ist seit über 10 Jahren im Amt. Neben seiner längeren Amtsdauer und seinem Alter könnte auch seine Gesundheit ein Grund für seinen Rücktritt sein. Der Zuger SVP-Nationalrat Thomas Aschi fordert eine neue Statistik zu der Prämienverbilligung und weiteren staatlichen finanzierten Gesundheitskosten, wie Zentralplus mitteilt. Er will wissen, wie viele Menschen von welcher Nationalität individuelle Prämienverbilligungen erhalten. Der SVP-Politiker meint, es fehle transparent darüber, welche Bevölkerungsgruppen in welchem Umfang von diesen Leistungen profitieren.
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0: Ja, heute haben wir Höchsttemperaturen von 20 Grad. Es scheint die Sonne. Regen hat keinen in Aussicht, ein bisschen Wind, aber sonst eigentlich schöne Temperaturen und Wetter. Auch morgen haben wir etwa Höchsttemperaturen von 20 Grad, Tiefsttemperaturen von 14 Grad. Es geht also weiter am Sonntag, dort haben wir 21 Grad Höchsttemperaturen und Tiefsttemperaturen von 13 Grad. Also es bleibt schön übers Wochenende, mach etwas schön und genieß noch die Temperaturen, bevor es dann gegen Ende nächste Woche wieder tiefer wird.
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0: Ja, da geht es dann weiter mit unserer super tollen Playlist, und zwar Superficial von Julia Forever. Also bleib noch ein bisschen dran, lass noch ein bisschen zu und genieß den Tag.
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0: Das ist «My World» von Jam City.
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0: Vielleicht hast du das Video vom SRF-Moderator Arthur Honegger auch schon auf Insta gesehen. Falls nicht, keine Sorge, ich erzähle dir noch grad kurz, um was es gegangen ist. Er hat ein Video gepostet, wo er über die neuen Memoiren von Sylvester Stallone geredet hat. Dabei ist er mit dem Skateboard über das Perron vom Bahnhof Oerlikon gefahren. Die SBB, so wie sie halt ist, reagiert mit einem Kommentar unter dem Video und sagt, dass auf dem Areal von der SBB Skateboardfahren eigentlich nicht erlaubt ist. Mein erster Gedanke dazu war, das ist doch so typisch Schweiz. Wegen ein bisschen Skateboardfahren gerade so einen Aufruf machen. Aber ich bin wohl die Einzige, weil in den Kommentaren hat es gehagelt von Hasskommentaren. Es sei ein gefährliches Manöver. Ich meine, I get it, Regeln sind Regeln und es geht um die Sicherheit. Aber im Video war niemand auf dem Gleis gesehen. Der Arthur Honegger hat sich dann mit einem weiteren Video dafür entschuldigt. Es seien zwar nur ein paar Meter im Schritttempo gewesen, aber Fail ist Fail.
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0: Gott sei Dank sind wir nicht so bünzli im Dreifach, wie das die SBB manchmal ist. Und hier geht es weiter mit IOAO von Manami Kakudo.

0: Das war Wein von Swimmingpool. Ja, und auch heute haben wir wieder das beste Stück für dich auf Lager.
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0: Die Musikerin Earth to Emily aus Kanada bringt mit ihrem neuesten Track Two Girls eine queere Liebesgeschichte in Pop, ohne daraus ein grosses Drama zu machen.
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0: 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Der Song handelt von zwei Frauen, die sich ineinander verlieben. Verspielt und ziemlich direkt. Queerness wird dabei nicht erklärt, sondern sie ist einfach da. Und diese Direktheit bringt auch den Track mit sich. Lassen wir doch gerade schnell den ganzen Track rein.

0: Das war unser bestes Stück «Two Girls for Earth» to Emily. Auch wenn du da mehr darüber erfahren willst, lies doch auf unserer Webseite dreifach.ch weiter nach.
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0: Weiter geht's da mit «Movement» von Bennett Coast.

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0: Das ist Sugarfruit Silence Speed von der Leonie. Leonie war. Hier geht es weiter mit den Nachrichten.
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0: Nachrichten liest dir Salome Eich vor. Die Passepartout-Abos werden teurer, obwohl sie im Jahr 2025 einen Rekordumsatz hatten. Durchschnittlich steigen die Preise um fast 4%, wie der Tarifverbund gegenüber Zentralplus sagt. Nicht nur die Abos und Einzelfahrten werden teurer, auch die Schifffahrt ist von der Preisanpassung betroffen. Trotz einem Jahresumsatz von fast 140 Millionen Franken bleibt die Situation in der ÖV-Branche angespannt. Die bevorstehende Preisanpassung trägt dazu bei, die Finanzierung von Angeboten, Infrastruktur und nachhaltigen Antriebsformen langfristig zu sichern und gezielt weiterzuentwickeln. Der Bundespräsident Guy Parmelin hat heute in seiner Medienkonferenz seinen Rücktritt als Bundesrat auf Ende Jahr bekannt gegeben. Der Guy Parmelin ist seit über 10 Jahren im Amt und somit der amtsälteste Bundesrat. Neben seiner längeren Amtstour und seinem Alter könnte auch seine Gesundheit ein Grund für seinen Rücktritt sein. Er kämpft zum Beispiel mit Rückenproblemen. Der Zuger SVP-Nationalrat Thomas Aschi fordert eine neue Statistik zu der Prämienverbilligung und weiteren staatlichen finanzierten Gesundheitskosten, wie Zentralplus mitteilt. Den entsprechenden Vorstoß hat er Ende September im Nationalrat eingereicht. Er will wissen, wie viele Menschen von welcher Nationalität individuelle Prämienverbilligungen erhalten. Der SVP-Politiker meint, es fehle transparent darüber, welche Bevölkerungsgruppen in welchem Umfang von diesen Leistungen profitieren.
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0: Ja, wir haben immer noch Höchsttemperaturen von 20 Grad. Auf dem 3-Wach-Dach sind es momentan fast 18 Grad. Es könnte heute zwar noch regnen, also vielleicht nimmst du lieber noch eine Regenjacke oder einen Regenschirm mit. Morgen sieht es aber dafür besser aus. Wir haben Höchsttemperaturen von 20 Grad und voraussichtlich kein Regen. Auch am Sonntag haben wir Höchsttemperaturen von 21 Grad. Das bleibt bis etwa Mitte nächste Woche so, bis es dann endlich zu herbstlichen Temperaturen kommt. Am Donnerstag könnte es zum Beispiel regnen.
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0: Weiter geht's da mit unserer super tollen Playlist, und zwar Pixels von Le Copen Flipper.

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0: Das war Safe Word von Serpent with Feet. Und jetzt stelle ich dir unseren Klassiker der Woche vor.
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0: Unser Klassiker der Woche heisst Eye Dazzler und ist von der Band Alison's Halo. Alison's Halo ist eine Band aus Arizona und macht verträumten Sound mit Einflüssen von Shoegaze. 1992 haben Catherine Cooper, Adam Cooper und Lynn Anderson die Band gegründet. Noch in den 1990er Jahren hat sich die Band wieder aufgelöst und alle sind ihren eigenen Weg gegangen. 2009 haben die Coopers dann aber die Band wieder reaktiviert und zusammen getrommelt und 3 Live-Alben zu droppen. Das Album «Eye Dazzler», weil es auch unser Klassiker ist, ist ihr berühmtestes Album. Mit ihrem Dream-Pop-Sound haben sie in den 90er Jahren ganz Amerika verzaubert. Lassen wir doch mal in einen Song von ihnen rein. Der ist «Melt» von Alison's Halo.

0: Das war Meld von Alison's Halo, unserer Band vom Klassiker der Woche.
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0: Weiter geht's da mit Vaginismus on Christmas von der Emma Kubiak featuring Deck Girl.
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0: Das war Cannibal Capital von Gorilla Toss.
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0: Weiter geht's jetzt da mit Stonefly von Maria Somerville.

0: Das war Stonefly von der Maria Somerville. Weiter geht's mit den Nachrichten.
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0: Am Mikrofon ist Salome. Die Passepartout-Abos werden teurer, obwohl sie im Jahr 2025 einen Rekordumsatz hatten. Durchschnittlich steigen die Preise um fast 4%, wie der Tarifverbund gegenüber Zentralplus sagt. Trotz einem Jahresumsatz von fast 140 Millionen Franken bleibt die Situation in der ÖV-Branche angespannt. Die bevorstehende Preisanpassung trage dazu bei, die Finanzierung von Angeboten und Infrastruktur zu sichern und gezielt weiterzuentwickeln. Der Bundespräsident Guy Parmelin hat heute in seiner Medienkonferenz seinen Rücktritt als Bundesrat auf Ende Jahr bekannt gegeben. Der Guy Parmelin ist seit über 10 Jahren im Amt. Neben seiner längeren Amtsdauer und seinem Alter könnte auch seine Gesundheit ein Grund für seinen Rücktritt sein. Der Zuger SVP-Nationalrat Thomas Aschi fordert eine neue Statistik zu der Prämienverbilligung und weiteren staatlichen finanzierten Gesundheitskosten, wie Zentralplus mitteilt. Er will wissen, wie viele Menschen von welcher Nationalität individuelle Prämienverbilligungen erhalten. Der SVP-Politiker meint, es fehle transparent darüber, welche Bevölkerungsgruppe in welchem Umfang von diesen Leistungen profitiere.
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0: Wir haben heute Höchsttemperaturen von 20 Grad und Tieftemperaturen von 15 Grad. Also es bleibt noch ein bisschen sommerlich das Wochenende, weil auch morgen haben wir Höchsttemperaturen von 20 Grad und auch am Sonntag haben wir Höchsttemperaturen von 21 Grad. Heute könnte es zwar noch ein bisschen regnen, also vielleicht nimmst du noch einen Regenschirm oder eine Regenjacke mit, aber sobald dass das heute durch ist, sollte es eigentlich nicht mehr regnen. Bis nächsten Donnerstag, wo es dann eventuell regnen kann. Ja, auf dem 3-fach-Dach haben wir momentan 18,5 Grad. Also genießt den Tag noch und genießt die Sonne.
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0: Genießt doch noch ein bisschen Musik hier auf Radio 3-fach. Wir haben eine super tolle Playlist.
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1: Das ist Tutta un Notte von La Cafla. Es ist 3 vor 5 Uhr, hier am Freitagabend. Es ist Zeit für die Stosszeit, hier auf Dreifach. Für dich am Mikrofon bin ich, der Marvin.

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1: Der Rasi Dalment macht der Schweizer Nationalmannschaft vor den Länderspielen Sorgen. Laut dem Schweizerischen Fußballverband ist der Rasen in der Thermoplan Arena nicht auf den gewünschten Standards. Der SFV formuliert es ziemlich deutlich, der Platz sei nicht auf dem Niveau, wo sich die Spieler gewohnt sind. Das Problem liegt offenbar nicht nur beim sichtbaren Gras, sondern auch darunter. Die Tragschicht vom Rasen besteht in Luzern aus Vulkanstein und nicht wie bei vielen modernen Plätzen aus reinem Sand. Luzern hat nach dem letzten Heimspiel gegen GC bereits Teil vom Spielfeld ersetzt, unter anderem auch grössere Bereiche in beiden Strafräumen. Die Arbeiten sind im Gange und die neuen eingesetzten Rasenteile brauchen jetzt Zeit, bis sie richtig verwurzelt sind. Der Bundesrat hat beschlossen, dass die minimale AHV- und IV-Rente aufs neue Jahr um 20 Franken pro Monat steigt. Auch die maximale Rente steigt um 40 Franken. Die Rentenerhöhung kostet gut 1 Milliarde Franken pro Jahr. Grund sind die Anpassungen an den Lohn- und die Preisentwicklung. Das berichtet SRF. Jetzt zum Thema Mobilität. Im September ist jedes dritte Auto ein E-Auto gewesen, also jeder dritte Neuwagen. Die Nachfrage für Elektroautos zieht in der Schweiz und im Fürstentum Liechtenstein weiter an. Es ist das erste Mal, dass E-Autos bei den Neuwagen über ein Drittel der Neuzulassungen ausmachen. Das teilt der Branchenverband Auto Schweiz mit. Die Nachfrage nach Autos mit reinem Benzin- und Dieselantrieb nimmt weiterhin ab. Im letzten Monat sind das zusammen rund ein Fünftel der Neuzulassungen gewesen. Über das gesamte Jahr gesehen kommen Elektroautos momentan auf einen Marktanteil von etwa 26%, das ist über ein Viertel. 12% der Neuzulassungen sind Plug-in-Hybrid.
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1: So, mit mir im Studio ist heute Salome. Salome, wie sieht es denn draußen aus mit dem Wetter heute?
2: Hey, es ist immer noch schön Wetter. Also die Temperaturen sind immer noch mega nice. Es sind nämlich immer noch rund 20 Grad. Und auch regnen soll es glaub, nicht mehr kommen. Der Wind ist stabil, es schaut, sieht alles gut aus. Auf dem 3-Wach-Dach sind momentan 19,5 Grad. Und auch morgen am Wochenende, am Samstag, haben wir Höchsttemperaturen von 21 Grad, sowie am Sonntag genau gleich. Die Nacht kühlt es ab auf 15 Grad. Es ist also noch mega chillig, noch einen schönen Sommerabend. Genießt doch also noch ein bisschen die schöne Zeit.

0: Das ist «Ready or Not» von Westflex. Sehr ein nicer Track, auf jeden Fall. Aber als nächstes für dich haben wir hier unser bestes Stück.
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0: Ja, unser bestes Stück vom heutigen Tag ist von der Musikerin Earth to Emily aus Kanada. Sie bringt mit ihrem neuesten Track Two Girls and Queery Lebensgeschichte in Pop, ohne daraus ein grosses Drama zu machen. Der Song handelt von zwei Frauen, die sich ineinander verlieben, verspielt und ziemlich direkt. Queerness wird dabei nicht erklärt, sondern sie ist einfach da. Und die Direktheit bringt der Track auch mit sich. Man hat gehört, das schnelle Tempo, das Vorwärtsbringen und ihre nice Vocals darüber. Also wirklich ein sehr ein schöner Track. Auf jeden Fall, ich würde sagen, wir hören doch mal rein, wie das dann als Ganzes tönt. Das ist Earth to Emily, das ist Two Girls von Earth to Emily, unser bestes Stück vom Tag.

0: Two Girls von Earth to Emily war das. Unser bestes Stück vom Tag. Mega ein geiler Banger, der dich hier in Feierabend reinbringt. Es ist 10 Uhr. Das war unser bestes Stück.
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0: Ja, das war nicht das einzige beste Stück. Es sind noch ganz viele hier in der Warteliste. Es ist 11 ab 5 jetzt. Du hörst hier Stosszeit auf dreifach mit Salome und mir, Marvin. Wir begleiten dich jetzt noch 2 Stunden durch den Feierabend und ich hoffe, du kommst gut heim. Als nächstes dich haben wir hier Double Tap von LSD XOXO.

0: Lightspeed von Group Therapy, hast du da gerade gehört. Sehr ein geiler Song, geht vorwärts. Es ist 19 ab 5. Wir gehen jetzt in ein Thema, das uns, oder ich sage jetzt mal die Mehrheit von uns Hörer beschäftigt.
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0: Was ist der beste Döner in Luzern? Diese Frage stellt man sich eigentlich gefühlt jedes Mal, wenn man Hunger hat und man hat Bock auf einen Kebab oder einen Döner, was eigentlich das Gleiche ist. Ich weiss, das ist eigentlich eine subjektive Meinung, trotzdem finde ich, das ist immer ein relevantes Thema. Es geht immer darum, Jungs, Mädels, gehen wir einen Kebab essen? Wow, ich habe mega Bock auf einen Kebab, wo gehen wir? Und dann die eine sagt das, der andere sagt dieses. Man weiss nie, wo man hin soll, oder? Und da frage ich mich, was ist jetzt eigentlich so ein bisschen... Was können wir da für ein Ranking machen von den besten Döner in Luzern? Ja, Salome ist bei mir im Studio. Salome ist auch aus Luzern. Und ich frage jetzt einfach mal ganz ehrlich, so, wo ist dein Go-To-Döner?
2: Mein Go-To-Döner ist neben meinem Haus.
0: Schon?
2: Ja.
0: Okay. Das heisst, ist das auch gerade automatisch der beste Döner für dich oder ist das auch dein Go-To-Döner?
2: Ich finde schon, dass er der beste Döner ist, weil...
0: Das ist crazy.
2: Ja, also... Nein, du musst schauen, ich habe jetzt ganz viele Döner.
0: Mhm.
2: Auf der Hauptstrasse gefühlt 20 Döner auf jeder Strassenseite. Und ich habe jeden etwa schon ausprobiert, aber der neben meinem Haus ist nicht nur die Strecke, die es super attraktiv macht, sondern es ist wirklich ein guter Döner.
0: Okay, wie, darf ich schnell fragen, wie heisst er?
2: Ich glaube Telekebab oder so.
0: Okay, okay. Sagen wir jetzt gerade nichts, aber fairer Punkt. Vielleicht ist es auch so ein bisschen biased, weil du aus Ebike bist und du musst natürlich Ebike Hot Bronx verteidigen, oder? Das verstehe ich. Das Gleiche könnte ich eigentlich auch sagen, ich wohne in Kriens und ich finde, Kriens hat auch nicht die besten, vielleicht nicht gerade die besten Döner, aber sie sind sehr, sehr, sehr weit oben bei mir. Also lange Zeit sind das, habe ich einmal gesagt, Kriens beste Döner. Der berühmt-berüchtigte Cheese Kebab, ich weiß nicht, ob du den kennst.
2: Nein.
0: Eben, schau, Zebik, kannst du das gar noch nicht angekommen. Siehst du, eben in Kriens ist der, ich weiß nicht, da ein paar Zuhörer draussen wissen da sicher Bescheid, der Cheese Kebab, der ist in Kriens, ist eigentlich der Ursprung in Kriens hat er gefunden. Und darum verteidige ich eigentlich immer noch so ein bisschen Kriens mit Döner-Kebab und so. Aber ey, jetzt ist doch der mit und ohne in Luzern aufgegangen. Hast du das mitbekommen?
2: Ich habe es mitbekommen, ja.
0: Und, bist du schon gewesen oder nicht?
2: Hey, nein, ich habe einfach... Ich bin überrascht, dass er überhaupt gekommen ist.
0: Ah ja?
2: Ja, es ist doch seit gefühlt 4 Jahren Werbung, dass der mit und ohne endlich in Luzern kommt. Und es ist so nie passiert und jetzt plötzlich ist er da.
0: Fair, fairer Punkt. Also ich fahre jeden Morgen mit dem Bus vorbei, dort, das ist meine Busstrecke und ich muss auch das Salome recht geben. Ich glaube, die letzten 2-3 Monate oder so hat der eigentlich, also es hat auch so ein Tapet gegeben, wo so drauf gestanden ist, mit und ohne kommt, aber ich glaube, die haben irgendwie Komplikationen gehabt, wahrscheinlich mit dem, ich weiß nicht, mit der Hausverwaltung oder, weiß es nicht. Aber auf jeden Fall ist der lange Zeit nicht aufgegangen, aber der ist jetzt aufgegangen und der hat einen riesen Hype ausgelöst, hier in Luzern. Also alle aus Luzern. Ich weiß nicht, vielleicht haben wir da auch ein paar ZuhörerInnen, die schon dort sind go essen. Ich persönlich habe es auch noch nicht geschafft, dort reinzugehen. Aber das ist auf jeden Fall auf meiner Bucketlist in den nächsten paar Tagen oder sicher mal in den nächsten Wochen, dass ich dort mal probieren, wie das Ganze ist. Und ich bin wirklich gespannt, ob der Hype auch berechtigt ist, weil scheint's eben ist das ja der beste Kebab, den es gibt und ich bin sehr ein Kebab-Liebhaber und darum ja, bin ich mal gespannt, ob das etwas ist, wo man sich kann geben kann. Was meinst du, Salome? Ist das wirklich etwas, wo man kann sich geben kann oder ist das ist zu overhyped?
2: Hey, wenn ich so zurückdenke an die Hockey-Nazi, also Weltmeisterschaften, wo unsere Hockey-Nazi-Spieler so Interviews gegeben und sie mir so gefragt haben, was so Cheat Meals sind, haben ganz viel mit und ohne Kebab gesagt. Also
0: okay.
2: Muss etwas dran sein.
0: Okay, fair. Also in dem Fall, du vertraust unseren Hockeyspieler. Ja, du, ich bin gespannt. Ich schaue mal. Ich werde das sicher gut degustieren, wenn ich die nächste Möglichkeit habe. Und dann kann ich dir sonst mal das Feedback geben.
2: Ja,
0: außer du gehst vor mir, wer weiß. Gut, genug über Kebab geschnorrt, wir machen weiter.
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0: Als nächstes dich haben wir weiterhin gute Musik. Das ist Too Big to Fail featuring Blanco von Hate Pop.
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0: so gross als... Too Big To Fail, featuring Blanco von Hate Pop, hast du da gerade gehört. Sehr ein geiler Track, geht auf jeden Fall vorwärts. Es ist 5:35, das heisst, es ist Zeit für Kurznachrichten.
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0: Für dich am Mikrofon bin ich, der Marvin. Der Rasedalment macht der Schweizer Nationalmannschaft vor dem Länderspiel Sorgen. Laut dem Schweizerischen Fußballverband ist der Rase in der Thermoplan Arena nicht auf den gewünschten Standards. Der SFV formuliert ziemlich deutlich, der Platz sei nicht auf dem Niveau, wo sich die Spieler gewohnt sind. Das Problem liegt offenbar nicht nur beim sichtbaren Gras, sondern auch darunter. Die Tragschicht vom Rasen besteht in Luzern aus Vulkanstein und nicht wie bei vielen modernen Plätzen aus reinem Sand. Der Bundesrat hat beschlossen, dass die minimale AHV- und IV-Rente aufs neue Jahr um 20 Franken pro Monat steigt. Auch die maximale Rente steigt um 40 Franken. Die Rentenerhöhung kostet gut 1 Milliarde Franken pro Jahr. Grund sind Anpassungen an den Lohn- und Preisentwicklung. Das berichtet SRF. Thema Mobilität. Im September war jeder dritte Neuwagen ein E-Auto. Die Nachfrage für Elektroautos zieht in der Schweiz und im Fürstentum Liechtenstein weiter an. Es ist das erste Mal, dass E-Autos bei den Neuwagen über ein Drittel der Neuzulassungen ausmachen. Das teilt der Branchenverband Auto Schweiz mit.
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0: Ja, das Wetter ist immer noch so ein bisschen kühl am Morgen. Am Abend wird es dann wieder wärmer oder gegen durch den Tag auf jeden Fall. Aber wir haben heute ein kleinen Niederschlag gehabt, am Morgen früh in der Nacht. Aber es hat sich dann durch den Tag gebessert. Aber man merkt, die Temperaturen sinken, es herbstelt langsam und man muss sich auf jeden Fall am Morgen jetzt definitiv warm anlegen, wenn man früh aus dem Haus geht. Es ist so die typische Übergangsphase. Oder? Man hat kalt am Morgen und am Mittag haben wir das Gefühl, wow, ich sterbe vor Wärme. Aber ja, das wird sich jetzt noch ein bisschen ziehen. Der Rest der Woche sieht etwa gleich aus von den Temperaturen, mit Höchsttemperaturen bis 21 Grad. Und ja, wir schaffen das gemeinsam durch die Übergangszeit. Aktuell vom Dreifachwettertag haben wir angenehme 19 Grad.
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0: Es ist jetzt fast 5:30. Du hörst hier Stosszeit auf Dreifach mit Salome und mir, Marvin. Wir begleiten dich jetzt noch ganze 1,5 Stunden bis um 7 Uhr durch den Feierabend. Ich hoffe, du hast einen schönen Arbeitstag hinter dir, kommst gut heim und kannst deinen Feierabend ins Wochenende rein geniessen. Wir haben hier noch ein paar spannende Sachen für dich vorbereitet. Auf jeden Fall als nächstes dich zuerst mal gute Musik auf deine Ohren. Das ist MK Ultrasound von Lisa.

0: Chastity featuring Boys Noise und Alice Glass von Pussy Riot, hast du da gerade gehört. Sehr ein nice Song, sehr euphorisch irgendwie. Auf jeden Fall gehen wir jetzt weiter mit einem sehr spannenden Thema.
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2: Ja, Marvin, wann hast du dich das letzte Mal eigentlich gut genug gefühlt?
0: Gut genug gefühlt? Wow. Ja, also, ich will ja nicht irgendwie abgehoben tun, aber ich fühle mich eigentlich immer gut genug. Ich meine, es ist ja etwas, wo man sich selber muss vorstellen, ob man gut genug ist. Aber ich bin der Meinung, eigentlich muss man gut genug für sich selber sein und nicht unbedingt für andere. Oder?
2: Das ist ein sehr schöner Aspekt, ja, finde ich eigentlich grundsätzlich auch. Meinst du, es würde dir oder vielleicht auch anderen Menschen helfen, wenn du würdest wissen, dass es rund um dich um Menschen gibt, die sich auch nicht gut genug fühlen?
0: Hey, ja, also... Kannst du nochmal die Frage formulieren? Ich habe es nicht genau... Warte, nochmal.
2: Würde es dir helfen, wenn du wüsstest, dass rund um dich Menschen hat, die sich auch nicht gut genug fühlen?
0: Ja, also... Helfen im Sinn von, wenn man sich vielleicht mal schlecht fühlt, dass man weiss, okay, es gibt mehrere Leute, die sich wahrscheinlich auch schlecht fühlen. Ich glaube, das gibt einem schon so ein bisschen auch das Gefühl, so, okay, man ist nicht allein. Ich glaube, das ist sicher etwas, wo man kann froh darüber sein kann.
2: Ja. Und für genau solche Sachen gibt es jetzt im Fall ein neues Event im Treibhaus. Es heisst «Echt, jetzt bin ich genug».
0: Ein Podiumsgespräch ist das mit zwei TeilnehmerInnen, wie du und ich, die über Themen wie Leistungsdruck, Körperbild und Selbstakzeptanz reden. Es findet nächsten Donnerstag zum ersten Mal statt.
2: Ja, das Podiumsgespräch findet mit der Julia und der Lea statt. Moderiert wird es von Matthias Boss. Qualifizieren tut sie eigentlich nichts. Sie sind keine PsychotherapeutInnen oder ÄrztInnen. Sie sind, in Anführungszeichen, Schlusszeichen, normale Menschen.
0: Aber sind sie denn gut genug, um an so einem Gespräch teilzunehmen?
3: Also ich kann die Frage beantworten mit grundsätzlich weiss ich tief in mir innen, dass ich genug gut bin. Und das ist mega schön, dass ich das so sagen kann, dass ich irgendwo die Überzeugung in mir habe, dass ich genug gut bin.
2: Ja, das ist Julia, sie ist 23 und eine der Podiumsteilnehmerinnen.
0: Sie ist außerdem frisch Primarlehrerin geworden. Doch was bedeutet genug sein eigentlich für sie?
3: Also auf der einen Seite mega viel, also auch Unsicherheit. Weil ich weiss, dass mich der Satz mega fest auch begleitet oder ich mir das auch innerlich immer wieder so ein bisschen sage, dass ich mir manchmal den Vorwurf auch wieder mache, dass ich in gewissen Sachen nicht genug gut bin. Genau, dass ich mich durch das auch sehr klein rede. Und dass ich bin nicht genug gut bin, ist für mich wie schon so ein Satz, der ist schon so abgespeichert in meinem Kopf, dass der löst schon Traurigkeit aus, aber er ist wie schon ein bisschen automatisiert irgendwie, dass ich das auch viel denke, dass das jetzt wie nicht mega viel bei mir auslöst, weil er einfach schon so automatisiert ist.
2: Ja, die automatisierte Unsicherheit und das Gefühl, ich bin nicht gut genug, begleitet Julia schon länger. Sie beschäftigen unterschiedliche Themen, aber vor allem beschäftigt sie...
3: Ich habe mega zu kämpfen mit Körperbildern, mit enormen Reinpassen bezüglich meinem Körper. Das ist mein grosses Thema, das ich mit dem Genug gut verbinde. Und ich glaube, es gibt ganz viele kleine Momente im Alltag, wo, wenn ich in der Gesellschaft umschaue, wenn ich in den sozialen Medien bin, wo mir das immer wieder gespiegelt wird, dass ich nicht genug gut bin.
2: Julia meint, dass wir uns nicht gut genug fühlen, weil uns das Gesellschaft so zu fühlen gibt. Viel Verhalten würde uns gespiegelt werden. Wir würden uns automatisch mit anderen vergleichen.
0: Zusätzlich kommt heute auch noch Social Media dazu, wo viele Standard auch gehoben werden. Also wie muss mein Leben aussehen, damit es erfolgreich ist? Trotzdem hat sie einen Weg gefunden, wie sie mit all diesen Themen umgehen kann.
3: Also ich glaube, ganz wichtig vorab ist immer noch, ich bin immer noch sehr fest auf meinem Weg, in meinem Prozess, wo das begleitet mich immer noch das Thema. Was ich meinem Ich würde sagen, wenn es wieder mal in einer Phase ist, wo es mega schwierig ist, dass ich mich einfach immer wieder darauf besinne, was mir eigentlich wichtig ist. Also ich sage immer, wenn ich allein auf dieser Welt wäre oder nur die Leute, die mir ganz, ganz nahe stehen, dann hätte ich die Probleme nicht. Oder dann hätte ich die Gedanken nicht, die ich habe.
2: Und weil sie so einen Umgang konnte finden, ist sie Teil des Podiumsgesprächs im Treibhaus. Was für Julia aber wichtig ist, ist das...
3: Was man vielleicht vorab muss wissen, es geht ja jetzt zum Beispiel auch bei mir oder auch bei der Lea, es geht nicht darum, dass wir irgendwie... ein Diagnose oder so haben. Also weißt, dass jetzt ist so, ich struggle jetzt mit einer Essstörung oder so. Das ist jetzt zum Beispiel nicht der Fall. Ich glaube, es ist einfach so, dass ich so eben in diesem Graubereich bin, wo mega viel dazwischen ist. Und dass man wie auch weiss, auch wenn ich jetzt keine Diagnose habe, kann es genau mich im Alltag auch beschäftigen. Und nicht nur mit einer Diagnose und nur mit Therapie ist es das etwas, über das sollte geredet werden.
2: Darüber reden, auch wenn keine Diagnose besteht. Der Raum schafft das Treibhaus am 8. Oktober. Wenn du nächsten Donnerstag dort bist und Julia wirst fragen, Julia, ich fühle mich nicht gut genug, was soll ich machen? Dann könnte ich dich zum Beispiel so eine Antwort erwarten.
3: Also ich würde dir zuerst mal sagen, auch wenn ich dich nicht kenne, weiss ich, dass du definitiv genug gut bist. Weil das jeder von uns ist, egal was er mitbringt oder was einem gerade beschäftigt. So. Aber so aus genauem Ratschlag, ich glaube, sich selber klar werden, was man gut kann und für was man einsteht und was einem selber wichtig ist. Und mal alles andere probieren auszublenden. Ich weiss, das ist mega schwierig, weil mega viel Einfluss von außen kommen und meine Einflüsse auch nur von außen kommen. Aber sich mal klar werden, was bin ich, wer bin ich. Und die Leute, die um mich herum sind, die haben mich genau gleich fest gern. Und die sehen, dass ich genug gut bin.
2: Wie genau der ablaufen wird, das weiss jetzt noch niemand. Das Gespräch, das zwischen Julia und Lea stattfinden wird, entsteht spontan. Aber einen Wunsch hat Julia für den Abend schon.
3: Mein Wunsch oder so meine Hoffnung ist, dass die Leute heimgehen und sich bewusst sind, aha, die Seite gibt es wie auch. Oder ja, das ist eigentlich ein Thema, das ist mir bis jetzt noch nicht so bewusst gewesen, dass es Leute auch so kann beschäftigen und so kann gehen, weil halt einfach zu wenig darüber geredet wird.
2: Wenn du jetzt das Gefühl hast, doch, den Abend darf ich nicht verpassen, dann pass jetzt auf.
0: Das Podiumsgespräch findet nächsten Donnerstag am 8. Oktober am 7. statt. Mehr Informationen findest du auf unserer Webseite dreifach.ch.
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0: Auf jeden Fall ein sehr cooler Bericht gewesen. Gehen auf jeden Fall vorbei dort am 8. Oktober. Mega cooles Thema, mega spannendes Thema und das muss auch angesprochen werden. Wir haben jetzt hier 17:45 Uhr. Wir begleiten dich jetzt noch ein bisschen durch deinen Feierabend. Als nächstes dich haben wir Impacto von Rattlesnake featuring The Sure Man.

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0: Audio hast du noch gehört von Easy Fun. Sehr ein chilliger Track. Erinnere mich ein bisschen an 2016, 17, so die NCS-Zeiten, so EDM, wo das ganz gross war. Ja, kann ich ein bisschen Nostalgie-Feeling bei dem Track. Auf jeden Fall, es ist 3 vor 6, das heisst, es ist Zeit für Nachrichten.
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0: Für dich am Mikrofon bin ich, der Marvin. Der Rasedalment macht der Schweizer Nationalmannschaft vor dem Länderspiel Sorgen. Laut dem Schweizerischen Fußballverband ist der Rasen in der Thermoplan Arena nicht auf den gewünschten Standards. Der SFV formuliert es ziemlich deutlich. Der Platz sei nicht auf dem Niveau, wo sich die Spieler gewohnt sind. Das Problem liegt offenbar nicht nur beim sichtbaren Gras, sondern auch darunter. Die Tragschicht vom Rasen besteht in Luzern aus Vulkanstein und nicht wie bei vielen modernen Plätzen aus reinem Sand. Luzern hat nach dem letzten Heimspiel gegen GC bereits Teil vom Spielfeld ersetzt, unter anderem auch grössere Bereiche in beiden Strafräumen. Die Arbeiten sind im Gange und die neu eingesetzten Rasenteile brauchen jetzt Zeit, bis sie richtig verwurzelt sind. Der Bundesrat hat beschlossen, dass die minimale AHV- und IV-Rente aufs neue

0: Jahr um 20 Franken pro Monat steigen. Auch die maximale Rente steigt um 40 Franken. Die Rentenerhöhung kostet gut 1 Milliarde Franken pro Jahr. Grund sind Anpassungen an die Löhne und die Preisentwicklung. Das berichtet SRF. Im September war jeder dritte Neuwagen ein E-Auto. Die Nachfrage für Elektroautos zieht in der Schweiz und im Fürstentum Liechtenstein weiter an. Es ist das erste Mal, dass E-Autos bei den Neuwagen über ein Drittel der Neuzulassungen ausmachen. Das teilt der Branchenverband Auto Schweiz mit. Die Nachfrage nach Autos mit reinem Benzin- und Dieselantrieb nimmt weiterhin ab. Im letzten Monat sind das zusammen rund ein Fünftel der Neuzulassungen. Über das gesamte Jahr gesehen kommen Elektroautos momentan auf einen Marktanteil von über 26%. 12% der Neuzulassungen sind Plug-in-Hybrid.
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0: Ja, Salome, erzähl doch ein bisschen vom Wetter.
3: Ja, das Wetter ist heute eigentlich super toll gewesen. Wir hatten einen schönen herbstlichen Tag mit Höchsttemperaturen von 20 Grad. Jetzt haben wir 6 in einer Stunde geht die Sonne unter. Dann werden auch die Temperaturen wieder ein bisschen kühler. Aber keine Sorge, die Tiefsttemperaturen liegen bei 15 Grad. Ja, und auch morgen sieht es eigentlich recht gut aus. Wir haben Höchsttemperaturen von 21 Grad, sowie auch am Sonntag. Auf dem Dreifach-Wetterdach haben wir aktuell 18,5 Grad.
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0: Gut, ihr habt es gehört, es wird ein bisschen kühler, das heisst warm anlegen. Aber ich nehme an, die meisten, die uns hören, sind wahrscheinlich schon daheim oder sind auf dem Heimweg. Also so weit ist es nicht mehr. Vielleicht kommt ihr auch rechtzeitig heim, dass ihr euch nicht abfriert. Auf jeden Fall haben wir jetzt Punkt 6. Die Stosszeit hier auf Dreifach an dem Freitagabend geht jetzt noch eine Stunde. Und dann heisst es dann auch für uns, für Salome und mich und Marvin, Wochenende. Yes. Als nächstes von dich haben wir hier Chaos Incantation von Advent Children. Viel Spaß.

0: Keta und Krawall von Ikimel. Richtig ein geiler Track, der geht richtig vorwärts. Macht mich gerade irgendwie wach an dem Freitagabend. Auf jeden Fall gehen wir jetzt weiter. Wir haben ein cooles Spiel vorbereitet.
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0: Das Spiel heisst «Würdest du lieber das oder dieses?». Wahrscheinlich haben Sie das auch schon gehört. Ja, wir gehen auf jeden Fall jetzt auf die Frage ein, also Salome und ich. Ich habe zwei Sachen für Salome vorbereitet und sie muss mir sagen, für was sie sich wird ihr entscheiden und wieso. Und dann muss sie natürlich ihren Standpunkt auch dementsprechend verteidigen. Ich würde sagen, wir gehen rein. Bist du ready,
2: Salome? Ich bin ready.
0: Ja, okay, gut. Also, würdest du lieber... Jetzt bin ich gespannt, was du sagst. Würdest du lieber jeden Witz verstehen, aber selber nie lustig sein? Oder würdest du lieber keinen Witz verstehen, aber selber immer lustig sein?
2: Boah, keinen Witz verstehen und selber lustig sein. Weißt du, was ist mein Problem? Ja. Oder weißt du, was ist mein Ding? Ich verstehe jetzt schon viel Witz nicht.
0: Echt?
2: Ja. Es ist mega sad, dass ich das jetzt so erzähle. So. Ich finde so einen Witz mega schwierig. Also, keine Ahnung, manche sind so mega verschlüsselt und dann höre ich so einen Witz und ich check die Pointe nicht.
0: Okay.
2: Ich so, wieso ist das jetzt lustig?
0: Okay.
2: Aber ich habe mega den Anspruch an mich selber, dass ich selber lustig bin. Und ich finde auch, ich bin lustig, aber darum würde ich es lieber so beibehalten. Ich meine, es ist ja jetzt eigentlich schon fast so.
0: Okay, fair. Fairer Punkt. Wenn wir jetzt würden Witz mit Spass austauschen.
2: Oh, das wäre eine traurige Welt.
0: Eben schon, oder?
2: Ja.
0: Selber kein, also warte jetzt, nein. Also du würdest keinen Spass mehr verstehen, aber selber immer lustig sein.
2: Ja, es wäre schon glaube ich ein bisschen traurig. Aber dann würde ich mich auch fragen, das wäre ja fast nicht möglich, wenn ich selber den Spass nicht verstehe, aber lustig bin. Dann würde ich ja nicht mal checken, dass ich lustig bin. Das wäre auch mega sad.
0: Aber wir gehen von dem aus.
2: Okay, also ja, nein. Dann lieber umgekehrt.
0: Okay, aber wir haben einen Witz genommen. Ich habe das extra so aufgeschrieben, es ist ein Witz, also dass du Witz verstehst. Aber ich sage ehrlich, ich bin auch so eine Person, die Witz eher nicht so versteht. Also ich bin allgemein so einer, wenn mir jemand einen Witz erzählt, lache ich. Ich lache selten ab Witz, ich lache mehr ab so Sachen, die irgendwie gerade irgendwie zu einer Situation gesagt werden, irgendwelche Aussagen. Oder ich glaube, dort lache ich noch eher, als wenn mir jetzt jemand so zu mir kommt und sagt, hey, ich erzähle dir jetzt einen Witz. Und nachher erzählt er den Witz und ich bin so dort so, okay, also es ist, ich verstehe, aber irgendwie muss ich eigentlich nicht so lachen, oder?
2: Ich finde es meistens lustiger, wenn die Person den Witz selber auch lustig findet. Also ich finde, ich bin auch so, ich finde meine Witze mega lustig.
0: Okay.
2: Und ich kann mich fast nicht haben, wenn ich einen Witz erzähle.
0: Hast du einen Witz auf Lager?
2: Oh, willst du meinen Lieblingswitz hören?
0: Oh, jetzt, oh mein Gott, jetzt genau die Situation. Ja, komm, erzähl doch. Ich muss jetzt schon lachen.
2: Aber. Ja, ich auch. Ja. Was sagt ein Bauer, wenn er seinen Traktor sucht?
0: Wo ist mein Traktor?
2: Ja, genau das sagt er. Es ist so nicht lustig, aber ich liebe es. Ich finde es so lustig. Aber grundsätzlich ist es nicht lustig.
0: Oh mein Gott.
2: Die Situation ist lustiger als der Witz.
0: Ja, voll. Okay, gut genug
2: über Witz. Du bist einfach der Erste, der das wirklich so checkt. Ja, der ist nicht mehr so, oh, ich weiß es nicht. Und dann,
0: Wo ist mein Traktor? Ja, es ist halt mega flach.
2: Es ist absolut flach.
0: Aber
2: du kannst nicht mal drüber gumpen, so flach ist
0: es. Ja, fair. Das war der nächste Witz. Haha. Nein, okay, gut genug über Witz geredet. Ja, ich glaube, du hast einen guten Standpunkt, du hast einen guten Witz erzählt. Wir machen weiter.
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0: Gut, nach dieser spassigen Session, die wir jetzt gerade hatten, geht es weiter mit Musik. Das ist Prismatic von A.G. Cook.

0: Diana, Spark It Up von Recovery Girl featuring Diana Starshine, hast du da gehört. Mega ein quirky Song, irgendwie jetzt, vor allem gegen Schluss, ist so ein bisschen, wow, ein bisschen overwhelming gewesen. Aber ja, wir machen weiter. Salome hat etwas vorbereitet für mich.
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0: So, Salome, ich bin ready. Was hast du genau vorbereitet nochmal?
2: Ich habe ein kleines Spiel vorbereitet. Es ist eigentlich ein Dialekt-Quiz, sollen wir so sagen. Ich weiss nicht, ob du Dialekt Seislerdeutsch kennst.
0: Kein Plan.
2: Das ist ein Dialekt aus dem Kanton Freiburg.
0: Freiburg, okay.
2: Ja, mega viele finden den Dialekt nicht so schön, aber ich finde ihn eigentlich noch cute.
0: Wie heisst es?
2: Seisler.
0: Seisler?
2: Seisler.
0: Wie schreibt man das?
2: Sensler.
0: Wie schreibt man das?
2: Sensler mit N. S-E-N-S-L-E-R.
0: Und man sagt Seisler?
2: Ja, anscheinend.
0: Okay, ja.
2: Ich bin mir ganz unsicher, ob ich das wirklich alles korrekt ausspreche. Es tut mir mega leid, falls da jemand zulässt, der Seislerdeutsch kann. Ich entschuldige mich sehr. Also aufrechtlich. Nein, aber es sind mega cute Wörter. Zum Beispiel Parasol. Das ist ein Regenschirm.
0: Wow, okay.
2: Ja, und weil der Dialekt bis in der Zentralschweiz nicht so vertreten ist, habe ich gedacht, ich teste doch mal dein Wissen.
0: Ja,
2: bitte. Bist du ready?
0: Yes, also, go ahead.
2: Ja, Marvin, weißt du, was ein Funke ist?
0: Ein Funke?
2: Oder was es heisst? Sorry, ich muss es umformulieren. Was Funke heisst?
0: Funke klingt für mich so, als würde ein Thurgauer mir sagen, was ein Funken ist.
2: Oder ja, irgendwie. Nicht ganz. Also, es bedeutet treten oder kicken.
0: Funke?
2: Ich würde es mit Ginke wahrscheinlich gleichsetzen.
0: Ginke, ja. Ginke geht mehr in die Richtung. Funke ist krass. Funke, Ginke, viel Gies und so drin. Aber okay, krass. Freiburg.
2: Weißt du, was ein Häpperer ist?
0: Was?
2: Ein Häpperer, weißt du, was das ist?
0: Nein.
2: Hast du es noch nie gehört?
0: Häpperer. Wenn etwas häppert, dann scheppern, kommt mir Sinn.
2: Nein, vielleicht, wenn man aus dem Kanton Bern ist, hat man es vielleicht schon mal gehört, das ist nämlich ein Herdöpfel.
0: Was? Häppern. Okay, krass. Ja, ich wäre nie drauf gekommen. Nie. Okay.
2: Ja, und jetzt mein Lieblingswort aus der ganzen Liste. Weißt du, was das Häpperoni ist?
0: Häpperoni? Ein Apero?
2: Nein.
0: Also ein Häpperer ist ein Herdöpfel. Häpperoni ist eine Mischung aus Herdöpfel und Pepperoni, oder?
2: Du wirst es nicht glauben, es ist ein Erdbeere.
0: Echt jetzt?
2: Also Quelle SRF, aber...
0: Ein Häpperoni ist ein Erdbeere,
2: ja.
0: Und ein Herdöpfel...
2: Ist ein Häpperer.
0: Wow.
2: Ja.
0: Wow.
2: Ja.
0: Ich bin mega amazed, aber irgendwie auch. Es ist...
2: Ich gebe dir einen kleinen Tipp, wir bleiben beim Essen.
0: Ja.
2: Was ist ein Bregu?
0: Bregu.
2: Bregu.
0: Bregu.
2: Mit A und U.
0: Bregu. Ich keine Ahnung, für mich Bregu, Luzernerdeutsch, Brügel, Schlägle.
2: Hast du sicher auch schon gegessen, es ist ein Rösti.
0: Ja, hä, Bregu, Rösti, was?
2: Es
0: was
2: macht keinen Sinn.
0: Aber wieso, wieso? Also weißt du, sie können sich ja ein bisschen anpassen.
2: Oder so. die blöden Freiburger, die sich dort anpassen wollen.
0: Hä, krass, Bregu, okay, nicht gewusst, ja, spannend.
2: Zum Abschluss, was ist ein Fagetta?
0: Fagetta?
2: Ja, ich weiß nicht, ob ich es richtig ausspreche. Fagetta.
0: Faggot. You're a faggot. Nein, ich weiß nicht. Ich sage ehrlich, Fagetta.
2: Wir haben es alle.
0: Spaghetti?
2: Nein, wir haben es alle. Das ist es gehört zu einem Kleidungsstück dazu.
0: Ein T-Shirt?
2: Nein, es ist eine Hosentasche.
0: Ein Fagetta ist eine Hosentasche. Aber wie hat SRF auch gesagt, wie sie auf das gekommen sind, wie das entstanden ist? Weißt du doch etwas?
2: Hey, so weit habe ich mich jetzt nicht eingelesen.
0: Okay.
2: Ich habe einfach so coole Wörter gesucht. Aber hey, ich kann vielleicht noch so ein Obwaldner Wort droppen.
0: Oh, das kenne ich vielleicht.
2: Weißt du, was ein Fazenettli ist?
0: Ein was?
2: Ein Fazenettli.
0: Ein Fazenettli?
2: Okay,
0: nein, keine Ahnung.
2: Nein, ist ein Nasstüchli.
0: Wow.
2: Wow.
0: So
2: hat jeder Kanton so ein bisschen seine...
0: Ein Fazenettli? Ich muss mal meine Freundin fragen, sie kommt nämlich von Obwalden. Müsste sie das eigentlich kennen, he?
2: Ja.
0: Fazenettli.
2: Wow, Fazenettli.
0: Okay. Nettli?
2: Ja.
0: Mit T, okay.
2: Mit T.
0: Wow, spannend. Okay, hast du noch, sonst noch etwas? Oder ist das...
2: Nein, ich kann alles. Ich...
0: Kannst du noch mal alle kurz aufsagen?
2: Also.
0: Dass ich mir das mal noch einmal kurz ein bisschen...
2: Wir haben ein Funke, das heisst treten oder kicken oder bei uns ginken.
0: Ja.
2: Ein Häpperen, aber ich glaube, das ist dein Lieblingswort, Herdöpfel.
0: Häpperen.
2: Mein Lieblingswort, ein Häpperoni, ein Äppiri. Dann haben wir ein Bregu, das ist Trösti. und Fagetta die Hosentasche.
0: Okay, gut, krass. Ja, Freiburg ist crazy rum mit ihren Wörtern. Also ich glaube, die können gefühlt eine eigene Sprache nochmal erfinden. Ja, danke, dass du mich da ausgefragt hast.
2: Sehr gerne.
0: Hast du welche gekannt selber? Also wärst du die auf dich gekommen, oder?
2: Hepper habe ich gekannt.
0: Echt jetzt? Mhm. Lüg nicht.
2: Nein, ich lüge nicht, ich schwöre. Ich schwöre wirklich.
0: Echt?
2: Ich schwöre wirklich.
0: Wie?
2: Ja, aus dem Berndeutschen.
0: Ah, stimmt. Du hast gesagt, du hast mal den in Solothurn gelebt.
2: Mhm.
0: Okay, ja, vielleicht ist es ein bisschen der Cheek, also es ist halt ein bisschen in der Nähe dort und so, oder? Mhm. Gut, fair. Gut, hey, mega spannend gewesen. Danke vielmals. Wir machen weiter.
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0: Spannende Dialektwörter haben wir da gehört aus dem Freiburg. Wie ist es nochmal gegangen? Wie heisst es?
2: Was willst du?
0: Wie heisst der Dialekt?
2: Seislerdeutsch.
0: Also Seislerdeutsch?
2: Ich würde Seislerdeutsch sagen, aber das ist nachher der Robaltner Dialekt, der ausgedrückt.
0: Okay, also wir haben da ein bisschen Seislerdeutsch gehört vor ein paar Minuten. Das war jetzt aber genug gewesen. Es hat mich gerade ein bisschen verwirrt, hat mich ein bisschen die Sprache verschlagen, auch gleichzeitig. Wir machen weiter mit Musik, damit wir da ein bisschen unsere Sprache schonen können. Weiter geht's mit Soundcheck von DJ Billy Bull.

0: Sacudete von Cotopo. Hast du da gehört? Ich hoffe, ich habe es richtig ausgesprochen. Es ist irgendwie Spanisch oder so. Ich weiß es nicht. Ich habe immer Mühe mit diesen Songs irgendwie. Aber auf jeden Fall, es ist jetzt 6:35. Das heisst, es ist Zeit für Kurznachrichten.
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0: Für dich am Mikrofon bin ich, der Marvin. Der Rasendalment macht der Schweizer Nationalmannschaft vor dem Länderspiel Sorgen. Laut dem Schweizerischen Fußballverband ist der Rasen der Thermoplan Arena nicht auf den gewünschten Standards. Der SFV formuliert es ziemlich deutlich, der Platz sei nicht auf dem Niveau, wo sich die Spieler gewohnt sind. Das Problem liegt offenbar nicht nur beim sichtbaren Gras, sondern auch darunter. Die Tragegeschicht vom Rasen besteht in Luzern nämlich aus Vulkansteinen und nicht wie bei vielen modernen Plätzen aus reinem Sand. Der Bundesrat hat beschlossen, dass die minimale AHV- und IV-Rente aufs neue Jahr um 20 Franken pro Monat steigt. Auch die maximale Rente steigt um 40 Franken. Die Rentenerhöhung kostet somit gut 1 Milliarde Franken pro Jahr. Grund sind Anpassungen an Lohn- und Preisentwicklung. Das berichtet der SRF. Im September ist jedes dritte Neuauto ein E-Auto gewesen. Die Nachfrage für Elektroautos zieht in der Schweiz und im Fürstentum Liechtenstein weiter an. Es ist das erste Mal, dass E-Autos bei den Neuwagen über ein Drittel der Neuzulassungen ausmachen. Das teilt der Branchenverband Auto Schweiz mit.
2: Ausfallmeldung zur S7 nach Luzern.
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0: Ja, das Wetter. Es kühlt langsam ab, die Sommertemperaturen verschwinden und man merkt, es herbstelt ein bisschen draussen. Am Morgen muss man sich wärmer anlegen und gegen Mittag, Nachmittag wird es doch wieder ein bisschen wärmer. Aber auf jeden Fall haben wir diese Woche Höchsttemperaturen von 21 Grad gehabt und auch aufs Wochenende raus werden wir die behalten mit Tiefsttemperaturen bis zu 13 Grad noch diese Woche und nächste Woche wird es immer kühler. Also es geht richtig Herbst zu. Man muss langsam die Übergangsjacke vornehmen, damit man sich warm behalten kann. Und ja, dranbleiben, der Herbst kommt. Momentan auf dem 3-fach-Wetterdach haben wir angenehme 18 Grad.
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0: Ja, das war das Wetter. Es ist jetzt genau 6:30 am Abend, hier an dem Freitag. Du hörst Stosszeit auf 3-fach mit Salome und mir, Marvin. Wir begleiten dich noch eine halbe Stunde bis um 7 Uhr durch den Feierabend. Und dann geht es genau für uns ab ins das verdiente Wochenende, würde ich sagen, oder? Wir machen jetzt aber noch zuerst weiter mit ein bisschen Musik. Das ist Picket Fans von Cowgirl Clue.

0: Takchi Honey von Sami Galvi, hast du da gehört. Richtig ein exotischer Song, irgendwie, da gibt mir so ein bisschen Hindi-Vibe, wenn man das darf sagen. Aber auf jeden Fall sehr nice, mega geile Instrumentals, geht ab. Ja, wir kommen jetzt zum Album von der Woche, wo ein Banger dabei ist.
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0: Yeah. Also ich kann nicht sagen, nur ein Banger. Es sind alles Bangers. Darum ist es auch unser Album von der Woche. Das Album von der Woche... sorry, ich habe mich versprochen. Das Album von dieser Woche heisst Can't Hear This Shit on the Radio und ist von der Musikerin Angel Rider. Angel Rider ist eine Sängerin, Songwriterin und Produzentin aus Berlin, die vor allem im Hyperpop- und Hardcore-Stil bewegt. Ihre Songs auf dem neuen Album zeichnen sich durch ihre zuckersüßen Synths, verpitchte Vocals und ein bubbly Chaos aus. Wir haben es jetzt auch gehört in dem kleinen Teaser, den ich euch gegeben habe. Also man hört das aus, dass es so ein bisschen, ja, wie soll ich sagen, so ein bisschen poppig ist, aber trotzdem noch ein bisschen Synth drin hat und so. Finde ich mega nice, gefällt mir. Und seit 2023 released sie ihre eigene Musik und ist bei uns schon mal das beste Stück gewesen. Darum ist sie umso stolzer, jetzt endlich ihr erstes Album zu veröffentlichen. Ich würde sagen, wir lassen mal rein. Das ist Love Alive von Angel Rider.

0: Love Alive von Angela Rider hast du gehört. Das ist ein Track aus unserem Album von der Woche. Mega, mega nice. Also wirklich, also der Pop und die Synths und die Vocals geben einem irgendwie so eine geile Vibe. Einfach, es ist ein nice Freitags-Vibe. Es passt gerade zu dem Tag heute. Und ich glaube, musst du auf jeden Fall mal reinhören. 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
0: Ja, und wir machen weiter mit guter Musik. Es hört noch nicht auf. Das ist 10 Freaky Girls von Veto featuring Big Boss Grizzly.

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0: Finish Him von Namasenda, hast du da gerade gehört. Sehr ein poppiger Song. Zum Abschluss hier, bevor wir jetzt das letzte Mal in die Nachrichten gehen.
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0: Für dich am Mikrofon bin ich, der Marvin. Der Rasenidalment macht der Schweizer Nationalmannschaft vor dem Länderspiel Sorgen. Laut dem Schweizerischen Fußballverband ist der Rasen in der Thermoplan Arena nicht auf den gewünschten Standards. Der SFV formuliert es ziemlich deutlich, der Platz sei nicht auf dem Niveau, wo sich die Spieler gewohnt sind. Das Problem liegt offenbar nicht nur beim sichtbaren Gras, sondern auch darunter. Die Tragschicht vom Rasen besteht in Luzern aus Vulkanstein und nicht wie bei vielen modernen Plätzen aus reinem Sand. Luzern hat nach dem letzten Heimspiel gegen GC bereits Teil vom Spielfeld ersetzt, unter anderem auch grössere Bereiche in beiden Strafräumen. Die Arbeiten sind im Gange und die neu eingesetzten Rasenteile brauchen jetzt ein Zeitchen, bis sie richtig verwurzelt sind. Der Bundesrat hat beschlossen, dass die minimale AHV- und IV-Rente aufs neue Jahr um 20 Franken pro Monat steigt. Auch die maximale Rente steigt um 40 Franken. Die Rentenerhöhung kostet somit gut 1 Milliarde Franken pro Jahr. Grund sind Anpassungen an Lohn und Preisentwicklung. Das berichtet SRF. Thema Mobilität. Im September war jeder dritte Neuwagen ein E-Auto. Die Nachfrage für Elektroautos zieht in der Schweiz und im Fürstentum Liechtenstein weiter an. Es ist das erste Mal, dass E-Autos bei den Neuwagen über ein Drittel der Neuzulassungen ausmachen. Das teilt der Branchenverband Auto Schweiz mit. Die Nachfrage nach Autos mit reinem Benzin- und Dieselantrieb nimmt weiterhin ab. Im letzten Monat sind das zusammen rund ein Fünftel der Neuzulassungen gewesen. Über das gesamte Jahr gesehen kommen Elektroautos momentan auf einen Marktanteil von 26%. 12% davon sind Neuzulassungen von Plug-in-Hybrid-Autos gewesen.
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0: Ja, Salome, das letzte Mal das Wetter für heute.
2: Das letzte Mal? Ja, yes. Und zum letzten Mal passend auch, die Sonne ist gerade am Untergehen. Hoffentlich eine schöne Abendstimmung momentan gerade draussen. Ich weiss es nicht, ich bin ja hier im Studio, ich sehe es nicht. Ja. Es sind aber noch angenehme 18 Grad. Und ja, auch wenn es noch ein bisschen runterkühlt, ich glaube, es wird noch angenehm bleiben. Und auch morgen wird es angenehm bleiben, dort haben wir nämlich Höchsttemperaturen von 21 Grad, so wie auch am Sonntag. Ja, bis Mitte nächste Woche bleibt es auch etwa so, erst am Donnerstag dürfte es dann runterkühlen. Dort hat es dann auch zum ersten Mal wieder Regen angesagt. Ja, genießt doch das Wochenende bei dem schönen Wetter. Ja.
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0: Sehr gut, dann haben wir das Wetter noch mal das letzte Mal gehört für diese Woche. Ja, es ist jetzt 6:55 Uhr, wir sind sogar ein bisschen im Überzug, sehe ich gerade. Auf jeden Fall sind wir jetzt hier mit der Stusszeit auch fertig. Für Salome und mich, der Marvin, geht es jetzt auch ab ins Wochenende. Wir wünschen dir, du da, wo du zulässt, ein ganz schönes Wochenende. Geniesse noch die letzten paar Tage mit den guten, angenehmen Temperaturen über 20 Grad. Ja, nächste Woche geht es langsam richtige Herbsttemperaturen. Darum geniessen und ganz ein ganz schönes Wochenende.

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